0: mit großer Geschwindigkeit in breiter Streuung. Haben bisher unbekannten Schwarm von Meteoriten entdeckt. Positionsänderung erfolgt mit großer Geschwindigkeit in breiter Streuung.
1: Hallo Captain, eine wichtige Information von Luna 3. Meteoritenwarnung. Hallo Captain, eine wichtige Information von Luna 3. Meteoritenwarnung. Hallo Captain, eine wichtige Information von Luna 3. Meteoritenwarnung. Hallo Captain.
0: Haben bisher unbekannten Schwarm von Meteoriten entdeckt.

0: haben bisher unbekannten Schwarm von Meteoriten entdeckt. Positionsänderung erfolgt mit großer Geschwindigkeit in breiter Streuung.
1: Hallo, Captain. Eine wichtige Information von Luna 3. Meteoritenwarnung. Hallo, Captain. Eine wichtige Information von Luna 3. Meteoritenwarnung. Hallo, Captain. Eine wichtige Information von Luna 3. Meteoritenwarnung. Hallo, Captain.
0: Haben bisher unbekannten Schwarm von Meteoriten entdeckt.